0: seht euch diese Schafe an, die einfach so im Strom des Systems mitschwimmen. Guckt ihr den da an, der sieht doch eigentlich ganz nett aus mit seinem speckigen Ziegenarschleder. Aber das ist sicher einer von den Schlimmsten. Siehst du? Die, die auf den Rolltreppen stehen bleiben, die lassen sich einfach vom System tragen. Das sind die Leute, die Le Pen wählen, aber keine Rassisten sind. Das sind dieselben Leute, die Streiks veranstalten, wenn die Rolltreppe mal ausfällt. Spießerherrscher.
1: Rassist.

0: Hey Mann, was machen wir heute Abend?
1: Ja, ist nicht in Zürich noch da, Timo? Weißt du, für revolutionäre Volksbewaffnung? Ja.
0: Der Scheissdreck ist doch vom reformistischen Umbruch.
1: Weißt du?
0: Weißt du nicht, wie die letzten Monate zu Bern eingefahren sind?
1: Stimmt. Ja, Mann. Gehen wir gescheiter nicht, Mann.
0: Ja, Mann.
1: Hey, gib mal die Mischung rüber.
0: Ja, ich schau mal, was auf Indie so läuft.

0: Und? Wie hast du es gefunden?
1: Ja, schon ein bisschen pausig und gesagt haben sie eigentlich nicht viel.

0: Mann, was machen wir heute Abend?
1: Bö, keine Ahnung, Mann. Ich habe noch viel Taub.
0: Ja, ich weiß nicht, im Fall. Dann glaub ich auch noch Mischung. Hey, geht's, Mann? Ey, ist nicht irgendwo ein Konzi oder so?
1: Wer? Keine Ahnung. Ey, weißt du noch? Weißt du noch?
0: Noch ein bisschen von dem scheiß Bong, Mann.
1: Ja, Mann. Ey, weißt du noch letztes Jahr? Da Rap Direction, oder wie hat die geheißen? So was sollte wieder mal sein, das war voll geil.
0: Ja, ist schon geil gewesen, Mann, aber die sind jetzt voll scheiße, Mann. Die sind jetzt voll MTV-mäßig. Kannst voll nicht brauchen. Letztens einen Videoclip gesehen von denen, Mann. Ey, voll scheiße, Mann.
1: Stimmt. Voll sellout, Mann.
0: Hat's da noch ein bisschen was, ey? Ja, ja. Übrigens.
2: Ja.
0: Der Trainer vom FC. Der hat jetzt auch den Blaubrief bekommen.
2: Ja,
0: kann ich schon. Weil er da diesen Büblich als Zipfel gelenkt hat. Da weichlich. Wir haben seiner Zeit noch nicht mal einen Platz gehabt zum Fußballspielen.
2: Ja, jetzt hat sich mal eine Mühe gegeben für die kleinen Bursche.
0: Mit Angas mal dahinter gegangen. Hat die wirklich gut trainiert?
2: Wenn wir jedes Mal so ein Büro aufgetan haben, nur wenn der Papa wieder mal den Lümmel vorgenommen hat im Kinderzimmer.
0: Ja, ja,
2: da wären wir nie reingekommen.
0: Da hat es nichts gegeben. Es wird halt weg. Jedem Kabis ein riesiges Gestürm gemacht. Ein riesiges Gestürm. Der Doktor im Doktorburg. Der Doktor, der jetzt die Hose voll hat.
2: Ja, das ist scheiße.
0: Wenn er ein Negerli Post ist, dann musst du dich nicht wundern, dass gerettet wird im Dorf.
2: Ja, aus welchem Dschungel hat er recht?
0: Ja, die fällt halt auf.
2: Logisch, schwemm's heißt.

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3: Rats,
4: haben wir das Feuer? Ja, Mann, ich muss ein bisschen
3: mehr Wasser
4: drin tun. Nein, ist gut. Oh nein, ich
3: habe
4: das
3: Loch der Joint gemacht.
4: Haben wir
3: das Feuerzeug? Was sag ich? Was machen wir heute Abend? Ja, genau.
4: Nein, das sag doch ich.
3: Nein, ich sag nachher. Ah, nein, ich sag, was machen wir heute Abend? Und du sagst Demo wegen Volksbewaffnung. Ich sag, bevor wir es schon brauchen.
4: Ich sag, ich habe einen verdammten Schlitzer-Joint gemacht.
3: Oh.
4: Haben wir ein Feuerzeug?
3: Ja, Mann, da kann sie in der Hand.
4: Jetzt zieh ein bisschen Bong, was du oh, scheißegal, Mann.
3: Ja, Mann!
4: Ich muss auch noch mal schauen, was ich sage. Ich brauche eh zwei, drei für sich.
3: Ja, Mann.
4: Mann, das gibt einen grusigen, schlecht gestopften, kaputten Jump.
3: Das kennt niemand.
4: Moment. Aber du musst noch pfff machen. Hallo, du musst während der blubbert. Hast du auch schon mal einen Bon geraucht?
3: Okay.
5: Fick dich, Mann. Hey, nein. So kann ich einfach nicht arbeiten.
3: Ja, und? Wie hast du gefunden?
6: Ja. Nicht so super.
3: Ich frage mich, was soll sein?
6: Ja, es verhangt nochmal.
3: Ja, kannst du es rückgängig machen?
5: Bub, gib mir den Beat. Die ganze Samstag statt von Samstagsleute ist von denen niemand. Der Faschist ist voll verdammt.
3: Yo. Sex, Soul und Schnaps.
7: Es ist der Tag vor dem 1. Mai im Jahr 05. Die Wunde ist schmerzhaft und sitzt tief. Ausgerechnet an diesem Tag, ausgerechnet unserer Stadt, geht uns das verdammte Nazi-Pack mit einer Demo auf den Sack. Das war doch super gewesen.
8: Ja, und übrigens. Ja. Ein Schachertunnel.
4: Du kriegst mich rechts.
8: Ja.
3: Okay.
8: Übrigens.
4: Nicht ganz so fest.
8: Ein Schachertunnel.
4: Schachertunnel.
8: Der Schachertunnel.
4: Ja, Mann, ja.
8: Und übrigens.
5: Ich sehe mit Bedauern, wie auch in unseren Strukturen, patriarchale Verhaltensweisen. Was ist das für ein beschissenes Wort? Müssen wir eigentlich so auf Intellekt machen? Kann ich nicht ein bisschen von Ficken und so? Das könnte ich viel leichter aussprechen.
9: Fuck off!
5: Was? Über so etwas redet man eigentlich nicht, wenn das Mikrofon eingeschaltet ist. Ey.
3: Ja, und? Wie hast du es gefunden?
6: Ja, so, weiss nicht, hohe Pausig und. nochmal.
8: Übrigens! Der Schachertunnel!
4: Nicht am Anfang so eine lange Pause. Okay.

0: Ey, Mann. Ey, Mann, was machen wir mit? Mann.
1: Ey, Mann, ich hab das
0: Ey, Mann, du musst sagen, keine Ahnung und suchen, Mann.
2: Also wenn ich poppe, dann sicher nicht ins Mikrofon. Ja.
0: Es ist der Tag. Übrigens, der Schachertunnel.
1: Schalt das Mic ab und verschiebe die Diskussion auf später.
0: Gut. Übrigens. Das? Scheiße. Nochmal anfangen.
3: Ist gut. Und wie hast du es gefunden?
0: Es ist der Tag vor dem 1. Mai im Jahr 05. Die Wunde ist schmerzhaft und sitzt tief. Weil ausgerechnet an diesem Tag, in ausgerechnet unserer Stadt, geht uns das. Was war das?
2: Lieber reiz noch einen, Mann. Also komm.
3: Okay, lösch schon nochmal.
2: Ja, Mann, das löschen wir.
0: Übrigens!
1: Nein, du kannst nicht schon trinken.
3: Nicht? Okay.
2: Erase the bullshit, man!
3: Ja und? Wie hast du es gefunden?
2: Ja, schon ein bisschen pausig und. Ah, das ist Bullshit, man!
0: Der, der 52. Der aus dem Weg war. Ja, ja. Dort ist er noch gegen die Russen gegangen. Ja, eben. Der. Es ist der Tag vor dem 1. Mai im Jahr 05. Die Wunde ist schmerzhaft und sitzt tief, weil ausgerechnet an diesem Tag, in ausgerechnet unserer Stadt, geht uns das verdammte Nazi-Pack mit einer Demo auf den Sack.
2: Ja. Ja.
3: Ja, wir sind fast Mund an Mund da hinten.
2: Ja. Hey!
0: Ja, Mann!
2: Ist der Soundcheck?
0: Ja, Mann!
3: Ich habe viel zu wenig Rauchung, so.
2: Ja, weißt du?
1: Gott, sind wir ab?
3: Warte schon.
1: Ja,
3: gib
1: mal ab. Haben wir keinen Schein?
4: Nein, nein.
1: Warte mal, soll.
4: Mann, mein Gras ist nicht da, Mann.
0: Wow. Heute mit Sex und Zoll, nur Schnaps.
1: Also, hier ist unser Skript.
0: Ja, Mann, jetzt geht's. Also, ich suche.
1: Ja. Also du suchst für ihn.
5: Ja,
0: Frau. Ja.
5: Geben wir einfach immer ein Zeichen.
0: Ja, Mann, ich mach.
1: Du machst auch.
0: Schluckst du das Röhrli?
1: Nein, also, jetzt machen wir es mal mit dem.
0: Nein!
1: Ich sage nachher, dann weißt du noch letztes Jahr.
0: Ich sage nachher, ist nicht irgendwo ein Konzi. Ja, und dann sagst du. Und also. du musst eigentlich immer suchen dazwischen.
1: Also. Was sag ich? Keine Ahnung.
0: Ja. Bö oder sowas. Einfach, ey, weiss auch nicht.
1: Ah, Scheiß auf Zürich. Übrigens, die Welt dreht sich um die Sonne. Weißt du, um die Sonne, um die verdammte Sonne, Gottdammi! Übrigens, manchmal geht's, es ist Glückssache. Übrigens, Welt dreht sich um die Sonne. Ja, gib.
0: Was muss ich sagen, Mann?
1: Ey, auf Indiestadt. 400 Leute wurden verhaftet.
0: Nein, Mann,
3: du hustest und so und sagst, hey, oh,
1: Nein, du kommst
3: und ist was gestanden?
1: Ah, ja.
2: In dein Mikrofon husten.
1: Mama.
2: Nein, es geht nicht.
1: Mama.
2: Nein, es überschlägt schon wieder. Schau, das können wir nicht brauchen.
1: Wir gleichzeitig anfangen. Wie konnte ich je mit dir eine Musik machen?
6: Und, wie hat es gefunden?
2: What a poser.
6: Du musst ein bisschen mehr sagen.